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1: Mit gerade einmal 16 Jahren stürmte Tiffany 1986 die Charts. Ihre Debütsingle I Think We're Alone Now landete in den USA und Großbritannien auf Platz 1. Und das, obwohl Tiffany mit dem Song erst gar nichts anfangen kann. Wer hat sie überzeugt, das Lied zu covern? Der Sänger des Originals, Tommy James von Tommy James and the Shondells? Oder ihr Manager George Tobin, der in den 70ern für die Shondells gearbeitet hat? Das ist die Flashback-Frage. Ihr habt 5 Sekunden. Und richtig ist, Tiffany hat sich an I Think We're Alone Now zuerst nicht rangetraut. Das Lied war 20 Jahre zuvor ein großer Hit von Tommy James and the Shondells. Aber ihr Manager George Tobin konnte sie überzeugen, der Mann hatte in den 70ern für die Shondells gearbeitet. Das Video zu I Think We're Alone Now könnt ihr euch anschauen in der Welt der 80er online und in der App. Dort lest ihr auch, auf welche unkonventionelle Weise George Tobin Tiffanys Karriere damals angekurbelt hat.
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0: Das Hessenwetter.
1: Der Himmel an diesem Montag meist wolkenlos, am Nachmittag dann vereinzelt Schauer und Gewitter möglich bei uns. Die Temperaturen Höchstwerte zwischen 27 und 36 Grad. Morgen viel Sonne und kaum Wolken, trocken bleibt es auch bei Höchstwerten zwischen 23 und 31 Grad.
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1: A45 Dortmund Richtung Gießen. Ein defektes Fahrzeug zwischen Halger-Burbach und Dillenburg sorgt hier für 2 Kilometer Stau. A60 Mainz-Rüsselsheim. Zwischen Ginsheim-Gustavsburg und Bischofsheim 1 Kilometer Stau an der Baustelle. A671 Mainz-Wiesbaden. Zwischen Mainz-Spitz-Dreieck und Hochheim-Süd 2 Kilometer Stau an der Baustelle. Und die B3 ist voll gesperrt im Landkreis Kassel. Zwischen Wilhelmshausen und Neumünden in beiden Richtungen. Ein Großbrand in einer Fabrik bei Hannmünden.
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1: Mit Trixi Teffner, heute ist Montag, der 10. August.
2: Löwe,
1: nur Neider sind nicht nett zu dir und die haben sowieso nichts zu melden.
2: Jungfrau,
1: je verbindlicher du heute vorgehst, desto einfacher ist es, den Weg zu finden.
2: Waage,
1: Überraschung, wenn du heute Hilfe brauchst, dann kommt sie von ganz alleine.
2: Skorpion,
1: bring jetzt Klarheit in deine Angelegenheiten, dann kannst du wieder so richtig aufatmen.
2: Schütze,
1: deine Sterne sind heute ein bisschen undurchsichtig. Am besten verlässt du dich auf deinen guten Spürsinn.
2: Steinbock,
1: geh gewisse Unstimmigkeiten früh genug an, davon hängt heute dein Wohlbefinden ab.
2: Wassermann,
1: auch wenn's mal Stress gibt, bleib ruhig und freundlich, eben überlegen wie immer.
2: Fische,
1: du solltest ein bisschen vorsichtig sein und nicht voreilig handeln, gönn dir Zeit.
2: Widder,
1: pfleg heute deine Kontakte intensiv, aber nicht aufdringlich.
2: Stier,
1: manche reden viel, machen aber eigentlich nichts, lass dich davon nicht blenden.
2: Zwillinge,
1: du stehst für deine Ideale ein und lässt dich auch von deinem näheren Umfeld nicht davon abhalten.
2: Krebs,
1: tu dir nicht heute immer denselben Trott an. Geh Dinge einfach mal anders an, da macht alles gleich viel mehr Spaß. Schönen Start in die neue Woche.
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0: Das Hessenwetter.
1: Der Himmel an diesem Montag meist wolkenlos, am Nachmittag dann vereinzelt Schauer und Gewitter möglich bei uns. Die Temperaturen Höchstwerte zwischen 27 und 36 Grad. Morgen viel Sonne und kaum Wolken, trocken bleibt es auch bei Höchstwerten zwischen 23 und 31 Grad.
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1: A45 Dortmund Richtung Gießen. Das defekte Fahrzeug zwischen Haiger-Burbach und Dillenburg sorgt hier jetzt für 3 Kilometer Stau. A60 Mainz-Rüsselsheim zwischen Ginsheim-Gustavsburg und Bischofsheim 2 Kilometer Stau an der Baustelle. A661 Oberursel-Egelsbach an der Baustelle zwischen Bad Homburger Kreuz und Frankfurt-Heddernheim staut es sich auf 2 Kilometern. Und A671 Mainz Richtung Wiesbaden zwischen Mainz-Spitz-Dreieck und Hochheim-Süd ebenfalls 2 Kilometer Stau an der Baustelle. Das waren die wichtigsten Meldungen. Mehr Infos auch für eure Strecke jederzeit in der kostenlosen Harmony-App. Hab einen Blitzer für euch aus Karben-Rendel, die Kleinkarbener Straße bei Tempo 30.
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1: War er ein Klee oder war er ein Kreuz? Ja, klingt gerade so ein bisschen, als würden die Wörter bei mir auch nicht so einfach rauskommen. F.R. David, der hat mal ganz früher in einer Band gespielt. Da habe ich Übersetzungsschwierigkeiten, sagen wir es so. Der Mann ist Franzose. Seine erste Gruppe hieß Le Treffle. Und da habe ich natürlich mal im Netz geschaut. Ja, Meister Langenscheid, was heißt denn das bitte? Und es ist leider ein Teekesselchen. Treffle kann auf der einen Seite Klee heißen oder es ist das Kreuz beim Kartenspiel gemeint damit. Also wer waren die, die da damals in der Pariser Garage von David geprobt haben? Waren es die Kleeblätter oder waren es die Kreuze? Ja, das können nur die Mitglieder selber sagen. Vielleicht wissen sie es auch gar nicht mehr und haben sich deswegen umbenannt. Kurz danach hieß nämlich die Gruppe Le Boots, also die Stiefel. Da haben sie wahrscheinlich gehofft, mit den richtigen Schuhen geht's schneller an die Spitze der Charts. Funktioniert hat's nicht. Von der 60er-Jahre-Band wissen wir heute gar nichts mehr. Auch nicht von Davids anderen Kombos, Le Jets, Le Hot Beats oder Sonom, also ohne Namen. Alles erfolglose No Names. Nur F.R. David, der ist uns noch ein Begriff und der kommt jetzt hier für euch bei Harmony.

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0: das Hessenwetter.
1: Der Himmel an diesem Montag meist wolkenlos, am Nachmittag dann vereinzelt Schauer und Gewitter möglich bei uns. Die Temperaturen Höchstwerte zwischen 27 und 36 Grad. Morgen viel Sonne und kaum Wolken, trocken bleibt es auch, bei Höchstwerten zwischen 23 und 31 Grad dann.
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1: Achtung, auf der A7 Kassel-Fulda zwischen Niederaula und Hünfeld-Schlitz liegt ein Metallrohr. A45 Dortmund-Gießen zwischen Heiger-Burbach und Dillenburg 3 Kilometer Stau wegen des defekten Fahrzeugs immer noch. A60 Mainz-Rüsselsheim zwischen Ginsheim-Gustavsburg und Bischofsheim 2 Kilometer Stau an der Baustelle. A661 Oberursel-Egelsbach zwischen Bad Homburger Kreuz und Frankfurt-Heddernheim ebenfalls 2 Kilometer Stau an der Baustelle. Und auf der A671 sorgt die Baustelle zwischen Mainz-Spitzdreieck und Hochheim-Süd in beiden Richtungen für 2 Kilometer Stau. Das waren die wichtigsten Meldungen. 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
1: Stellt euch vor, ihr rettet eure Heimatstadt vor einem riesigen Marshmallow-Mann. Und statt mit Ruhm und Ehre werdet ihr mit Klagen überhäuft. So ist es den Ghostbusters ergangen, denn Teil 2 beginnt im Juni 89 mit einem echten Hammer. Die Geisterjagd wurde ihnen amtlich untersagt. Ray und Winston lassen sich auf Kindergeburtstagen auslachen, Egon langweilt sich in einem parapsychologischen Labor und Peter moderiert eine öde Talkshow, in der verrückte wilde Theorien fabulieren.
2: Meinen Quellen zufolge erleben wir das Ende der Welt am 14. Februar und das Jahr ist 2016.
3: Wo haben Sie dieses Datum her, Ellen?
2: Ich habe diese Information von einem Außerirdischen. Es geschah im Blue Hawaii Autobahnhotel.
3: Der Außerirdische hatte also ein Zimmer im Blue Hawaii Autobahnhotel.
2: Es war ja vielleicht auch ein Zimmer in einem Raumschiff, das man wie so ein Zimmer eingerichtet hat.
1: Doch dann wendet sich das Blatt. Rosafarbener Schleim, der mit negativen Gefühlen belastet ist, breitet sich in der Stadt aus. Und schon sind die Ghostbusters wieder gefragte Leute.
3: Wisst ihr, es ist ein paar Jahre her, seit wir dieses Zeug benutzt haben. Ich hoffe, es wirkt.
4: Sollte es.
5: Zwei in der Büchse.
6: Bereit zu verschwinden.
7: Denn wir sind Fix
8: und die sind Foxy.
1: Bill Murray war übrigens gegen eine Fortsetzung. Man habe ihn dann aber, Zitat, letztlich mit zu viel Geld ins Gesicht gewinkt.
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0: Das Hessenwetter.
1: Wir erreichen später zwischen 27 Grad im Upland und 36 Grad im Ried. Die Sonne scheint oft ungestört. In der zweiten Tageshälfte kann es einzelne Schauer oder Gewitter geben. Morgen viel Sonne und kaum Wolken. Trocken bleibt es auch bei Höchstwerten zwischen 23 und 31 Grad.
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1: Achtung, auf der A7 Hannover Richtung Kassel zwischen Hannmünden, Hedemünden und Kassel Nord liegt ein Metallrohr auf der mittleren Spur. A3 Köln-Frankfurt. Zwischen Wiesbadener Kreuz und Mönchhof-Dreieck 6 Kilometer Stau an geräumter Unfallstelle. A45 Dortmund-Gießen. Zwischen Heiger-Burbach und Dillenburg 5 Kilometer Stau jetzt wegen eines defekten LKW. A60 Mainz-Rüsselsheim. Zwischen Ginsheim-Gustavsburg und Bischofsheim 2 Kilometer Stau an der Baustelle. Und A671 in beiden Richtungen zwischen Mainz-Spitz-Dreieck und Hochheim-Süd ebenfalls 2 Kilometer Baustau. Das waren die wichtigsten Meldungen. Mehr Infos auch für eure Strecke. 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

0: Toni, das Hessenwetter.
1: Wir erreichen später zwischen 27 Grad im Upland und 36 Grad im Ried. Die Sonne scheint oft ungestört. In der zweiten Tageshälfte kann es einzelne Schauer oder Gewitter geben. Morgen viel Sonne, kaum Wolken und es bleibt trocken bei Höchstwerten zwischen 23 und 31 Grad.
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1: Achtung auf der B8 Königstein in Richtung Frankfurt. Zwischen Sulzbach und Frankfurt-Höchst läuft eine Person auf der Bundesstraße. A5 Darmstadt-Frankfurt. Zwischen Dreieck Darmstadt und Rastorf-Gräfenhausen 3 Kilometer stockend an der Baustelle. A45 Dortmund-Gießen. Zwischen Haiger-Burbach und Dillenburg 4 Kilometer Stau wegen des defekten LKW. A60 Mainz-Rüsselsheim. Zwischen Ginsheim-Gustavsburg und Bischofsheim 2 Kilometer Stau an der Baustelle. Und ich habe noch eine Meldung von der A671. Zwischen Mainz-Spitz-Dreieck und Hochheim-Süd ebenfalls 2 Kilometer Stau an der Baustelle. Hier in beiden Richtungen. Das waren die wichtigsten Meldungen. Mehr Infos auch für eure Strecke jederzeit in der kostenlosen Harmony-App. Hab noch einen Blitzer für euch aus dem Landkreis Gießen aufgebaut am Ortseingang von Albach. Wichtig für alle, die aus Richtung Burkhardsfelden kommen, beide Seiten.
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1: Mit Trixi Teffner, heute ist Montag, der 10. August.
2: Löwe.
1: Nur Neider sind nicht nett zu dir und die haben sowieso nichts zu melden.
2: Jungfrau.
1: Je verbindlicher du heute vorgehst, desto einfacher ist es, den Weg zu finden.
2: Waage.
1: Überraschung, wenn du heute Hilfe brauchst, dann kommt sie von ganz alleine.
2: Skorpion.
1: Bring jetzt Klarheit in deine Angelegenheiten, dann kannst du wieder so richtig aufatmen.
2: Schütze.
1: Deine Sterne sind heute ein bisschen undurchsichtig. Am besten verlässt du dich auf deinen guten Spürsinn.
2: Steinbock.
1: Geh gewisse Unstimmigkeiten früh genug an, davon hängt heute dein Wohlbefinden ab.
2: Wassermann.
1: Auch wenn's mal Stress gibt, bleib ruhig und freundlich, eben überlegen wie immer.
2: Fische.
1: Du solltest ein bisschen vorsichtig sein und nicht voreilig handeln. Gönn dir Zeit.
2: Widder.
1: Pfleg heute deine Kontakte intensiv, aber nicht aufdringlich.
2: Stier.
1: Manche reden viel, machen aber eigentlich nichts. Lass dich davon nicht blenden.
2: Zwillinge.
1: Du stehst für deine Ideale ein und lässt dich auch von deinem näheren Umfeld nicht davon abhalten.
2: Krebs.
1: Tu dir nicht heute immer denselben Trott an. Geh Dinge einfach mal anders an. Da macht alles gleich viel mehr Spaß. Schönen Start in die neue Woche.
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1: In den 80ern warst du hip und modern, wenn du dieses Teil am Handgelenk hattest. Eine digitale Armbanduhr. Die Dinger kamen aus Japan und waren zum Beispiel von Herstellern wie Casio oder Citizen. Gerade bei den Jungs ein absolutes Statussymbol. Es gab digitale Armbanduhren, so mit Beleuchtung und mit Alarmfunktion. Und dieser Alarm, der wurde dann natürlich immer zur vollen Stunde eingestellt. Was ein Lärm zur vollen Stunde dann in den Klassenzimmern dieser Welt. Absolut der Knaller war dann noch die Digitaluhr mit Taschenrechner hier am Handgelenk. So eine, die trug ja sogar auch Marty McFly in Zurück in die Zukunft.
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0: das Hessenwetter.
1: Wir erreichen später zwischen 27 Grad im Upland und 36 Grad im Ried. Die Sonne scheint oft ungestört. In der zweiten Tageshälfte kann es einzelne Schauer oder Gewitter geben. Morgen viel Sonne und kaum Wolken. Trocken bleibt es auch. Bei Höchstwerten zwischen 23 und 31 Grad.
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1: Achtung auf der A3 Köln-Frankfurt. Zwischen Limburg-Süd und Bad Camberg liegt eine Metallplatte. Achtung auf der A49 Gießen Richtung Kassel. Zwischen Borken und Wabern liegt auch ein Metallteil, hier nicht weiter spezifiziert. A45 Dortmund-Gießen zwischen Haiger-Burbach und Dillenburg. 3 Kilometer Stau, der defekte LKW. Stückchen weiter südlich ist die A45 voll gesperrt. Hanau Richtung Aschaffenburg. Zwischen Karlstein und Kleinostheim, da brennt ein LKW. Aktuell 2 Kilometer Stau, Alzenau Mitte. A67 Darmstadt-Mönchhof-Dreieck. Zwischen Rüsselsheimer Dreieck und Rüsselsheim-Ost 2 Kilometer stockender Verkehr. Und A671 Mainz-Wiesbaden zwischen Mainspitz-Dreieck und Hochheim-Süd 2 Kilometer Stau an der Baustelle. Das waren die wichtigsten Meldungen. Mehr Infos auch für eure Strecke jederzeit in unserer kostenlosen App.
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1: Die russische Schönheit und der westliche Lebemann. Eine Liebe mit Hindernissen im Kalten Krieg. Das kommt uns bekannt vor, ne? Es ist die Story von Elton Johns Nikita. Und auch der Grund, warum Elton mal verklagt wurde. Jetzt mal nicht übertreiben hier. Der Stoff an sich, der ist wahrscheinlich hundertfach in den 80ern in irgendwelche Schreibmaschinen gehämmert worden. Verbotene Liebe über verfeindete Grenzen hinweg. Das Erzählmotiv, das gibt's seit der Antike, wirklich. Und Anfang der 80er, da hat sich ein Mann namens Guy Hobbs genau dieses Motiv geschnappt. Er hat einen Song über eine Russin geschrieben, die arbeitet auf einem Kreuzfahrtschiff und sie lernt da einen Typen aus dem Westen kennen. Natascha heißt der Song. Leider ist er nirgendwo aufzufinden. Nicht im Netz, auch in keinem Musikarchiv, auf das ich jetzt hier irgendwie Zugriff hätte. Warum? Der Song ist nie wirklich veröffentlicht worden. Das hat Hobbs aber nicht gehindert, Elton John eine Copyright-Klage an die Kelle zu flechten. Er hat wohl das große Geld gerochen und behauptet, Elton hat mit Nikita bei Natascha abgekupfert. Die Erzählung ist aber so allgemein. Die ist so im kollektiven Gedächtnis verankert. Da war nichts zu holen für den Hobbs. Der US-Richter hat Elton John recht gegeben. Die Klage wurde abgewiesen. Nikita blieb Nikita. Und Natascha? Ja, Natascha blieb bis heute verschollen.

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Harmony für euch. Hi ho in die heitere Runde. Ich bin Jonas. Wir haben ihn alle. Diesen einen Freund oder Kollegen, der überall nur das Negative sieht. Miese Moral, einfache Einstellung. Er gibt viel zu früh auf und er geht dann auch mal, wenn er keinen Bock mehr hat und lässt andere im Stich. Ja, so eine Person kennt jeder von uns. Und die gibt's sogar in großen 80er-Bands. Trick. Die haben sich über diesen Song hier so ein bisschen zerstritten. Zumindest für einen Tag. The Flame sollte ein Hit werden. Da haben alle dran geglaubt, das haben alle gewusst. Aber beim Produzieren, irgendwie mochten sie den Song gar nicht. Und das ging so weit, Gitarrist Rick Nielsen, der ist plötzlich aufgestanden. Er hat gesagt, I hate this thing. Und dann ist er aus dem Studio gestürmt. Auch der Bassist hat aufgesteckt, Tom Petersen. Yeah, I don't wanna be here either. Ja, ich will jetzt auch nicht hier sein, hat er gesagt. Und dann war auch er weg. Zwei beleidigte Leberwürstchen lassen ihren Sänger und ihren Drummer im Stich. Aber die haben nicht aufgegeben. Und was die dann zu zweit noch hingekriegt haben, das fanden Rick und Tom am nächsten Tag doch noch ganz gut. Also sind sie wieder auf das Projekt aufgesprungen und fertig war The Flame. Und das ist jetzt hier für euch bei Harmony. Oh.

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1: Guten Tag. Im Juni und Juli war es in Westeuropa so heiß wie noch nie in diesen Monaten, sagt der EU-Klimawandeldienst Copernicus. Demnach lag die Durchschnittstemperatur bei 21,6 Grad. Harmonie-Reporter Thomas Bremser.
2: Seit Mai hat es schon 4 Hitzewellen gegeben. Das sei für Westeuropa außergewöhnlich viel, sagen die Experten. Und auch die extreme Trockenheit dauert schon seit Monaten an. Im Juli war es vor allem in Spanien, Frankreich, Deutschland, Österreich und Ungarn extrem trocken. Und ausgetrocknete Böden verstärken die Hitze nochmal. Der Wasserstand von Seine, Rhein und Donau war außergewöhnlich niedrig und auch die Meere haben sich so stark aufgehitzt wie noch nie in einem Juli.
1: Ein Mann ist in Berlin mitten auf der Straße erschossen worden. Davor hatte der 30-Jährige laut Polizei Streit mit mehreren Menschen. Die mutmaßlichen Täter sind nach dem Vorfall in Charlottenburg auf der Flucht. In Deutschland gibt es immer mehr E-Scooter. Im vergangenen Jahr waren rund 1,7 Millionen versichert, sagt der Versicherungsverband GDV. Das sind rund 320.000 mehr als vor einem Jahr. Harmonie-Reporter David Riemer.
3: E-Scooter haben sich für viele Menschen als Verkehrsmittel für kurze Wege etabliert, so eine GDV-Sprecherin. Sie sind vergleichsweise günstig und brauchen wenig Platz. Die Zahl der Unfälle ist allerdings deutlich gestiegen. 2025 gab es etwa 16.500 E-Scooter-Unfälle mit Verletzten. 38 Menschen kamen dabei ums Leben. Im Vergleich zu 2022 hat sich die Zahl der Unfälle mit Personenschaden damit fast verdoppelt.
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1: Das Milliarden-Pharma-Projekt in Alzey wird vorerst halbiert. Der US-Konzern Eli Lilly hat seine Investition für das geplante neue Werk nach eigenen Angaben reduziert. Ursprünglich waren 2,5 Milliarden Euro geplant. Dem Unternehmen gehen die Sparvorgaben der Bundesregierung im Gesundheitswesen zu weit. Trotz der harten Kürzungen soll die Fabrik Ende nächsten Jahres aufmachen. Da soll dann unter anderem Stoff für Abnehmspritzen hergestellt werden. Und noch der Blick an die Frankfurter Börse. Da steht der DAX ganz leicht im Plus.
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5: Die paar Wolken am Himmel, in der Regel harmlos. Später vielleicht noch das eine oder andere kurze Gewitter oder mal ein Schauer, aber nichts Dramatisches. Bei bis zu 36 Grad. Morgen viel Sonne, kaum Wolken und trocken bleibt es auch. Bei Höchstwerten zwischen 23 und 31 Grad.
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5: Achtung auf der A45 Gießen-Hanau. Zwischen Wölfersheim und Florstadt liegen Fahrzeugteile. Linke Spur. Achtung auf der A661 Oberursel-Egelsbach. Zwischen Frankfurt-Friedberger Landstraße und Frankfurt-Ost. Gegenstände auf der Fahrbahn. Die A45 ist weiter voll gesperrt, Hanauer Richtung Aschaffenburg, zwischen Karlstein und Kleinostheim wegen eines brennenden LKW. Es staut sich 2 Kilometer ab Alzenau-Mitte. A671 Mainz-Wiesbaden, zwischen Mainz-Spitz-Dreieck und Hochheim-Süd, 2 Kilometer Stau an der Baustelle. Und die nächste Vollsperrung A671 Wiesbaden-Mainz. Nach einem Unfall geht derzeit nichts zwischen Wiesbaden-Arnemöneburg und Mainz-Kastell, und zwar in beiden Richtungen. 2 Kilometer der Stau. Das waren die wichtigsten Meldungen. Mehr Infos auch für eure Strecke jederzeit in der kostenlosen Harmonie-App. Hab noch 2 aktuelle Blitzer für euch aufgebaut in Allendorf-Lumda zum Beispiel. Die Nordecker Straße Richtung Nordeck. Und ihr habt uns einen Blitzer in der Ortsdurchfahrt von Höchst im Odenwald gemeldet. Die Sandbacher Straße, beide Richtungen in Höhe der Bushaltestellen.
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2: Die Heimatjury fand den eigenen Song zu schlecht für den ESC. Das müssen wir uns mal auf der Zunge zergehen lassen. Im Jahr 88, da konnten sich die Musikexperten in Griechenland nur mit ganz viel Mühe auf einen Beitrag einigen. Nichts aus dem Vorentscheid hat ihnen gefallen. Ja, auf die Nummer hat man sich dann doch irgendwie verständigt. Die Sängerin Aphrodite Frida. Sie klingt so ein bisschen wie eine Oma, die ihren Enkel vorliest. Wir hören hier aber, warum das sonst lodernde griechische Feuer keine Euphorie entflammt hat hier. Die Frau im rosa Kleid landet am Ende auf dem 17. Platz von 21. Das ist noch schmeichelhaft. Da reicht halt der eine Höhepunkt im Song Clown nicht. Clown, Imo Clown. So singt sie hier. Clown, Clown, ich bin der Clown. Ha, ha, ha, ha. Leider, nach der Vorgeschichte und nur 10 mickrigen Punkten, da schaut sie jetzt wirklich aus wie der dumme August.
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1: Jeder Topf hat seinen Deckel. Meister Eder hat den Pumuckl. Benjamin Blümchen hat Otto. Chip hat Chap. Asterix hat Obelix. Und Tiger hat Bär. Und was in den Kinderserien von früher gut funktioniert hat, das hat auch in der Musik super geklappt. Kongeniale Songschreiber-Duos. Da gab's eine ganze Menge. Ja, Benny und Björn von ABBA. Sehr gutes Beispiel. Die waren ja auch noch in derselben Band. Dann gab's aber auch welche. Da sind Komponist, Texter oder Produzent separat in den Credits drin. Bei Chicago zum Beispiel. Sänger Peter Cetera, der hat viel mit dem Songwriter David Foster zusammengearbeitet. Die haben gemeinsam diesen typischen, diesen massentauglichen Softrock-Sound von Chicago geprägt. Auch Elton John hatte so einen Partner. Von Bernie Taupin, habt ihr wahrscheinlich schon mal gehört. Der hat sich viele Lyrics für Elton ausgedacht. Und es gibt da noch so einen. Jim Vallance heißt der Mann. Der hat für viele Musiker gearbeitet, aber mit einem steht er bis heute im Studio. Den hat er so ein bisschen unter seine Fittiche genommen, Ende der 70er. Und seitdem ist wirklich jede gemeinsame Single ein Hit. Jim Vallance im Hintergrund und am Mikrofon Bryan Adams, jetzt hier bei Harmony.

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1: Guten Tag. Die Niedrigwasserlage an deutschen Flüssen bleibt alarmierend. Die wichtigste Wasserstraße, der Rhein, könnte schon bald nicht mehr durchgängig befahrbar sein, befürchtet der Bundesverband der deutschen Binnenschifffahrt in der Rheinischen Post. Noch heute soll es eine Krisensitzung dazu im Bundesverkehrsministerium geben. Harmonie-Reporter Thomas Bremser.
2: Schon seit Wochen führt der Rhein zu wenig Wasser. Frachtschiffe können zum Teil nur ein Fünftel ihrer eigentlichen Ladung befördern. Wenn es weiter nicht regnet, könnte der Güterverkehr ganz unterbrochen werden. Denn in Kaub zwischen Mainz und Koblenz wird ein einstelliger Pegelstand erwartet im Laufe der Woche. Dann könnten auch keine Tagesausflugs- und Kreuzfahrtschiffe dort langfahren. Der Branchenverband spricht von einer faktischen Zweiteilung des Rheins, sollte es soweit kommen.
1: Tödliche Schüsse in der Nacht in Berlin. Jetzt fahndet die Polizei gezielt nach einer einzelnen Person. Der oder die Verdächtige ist laut Staatsanwaltschaft mit einem Fahrzeug vom Tatort geflüchtet. Ein 30 Jahre alter Mann war am Bahnhof Zoo erschossen worden. Die Hintergründe sind noch unklar. Die neuen Mindestpreise für Fahrdienste wie Uber in München beschäftigen die Justiz. Laut Gericht gibt es 3 Eilverfahren gegen die Regelung. Die Stadt hatte vorgeschrieben, dass die Anbieter nicht mehr deutlich günstiger sein dürfen als Taxis. Seitdem ist die Nachfrage massiv eingebrochen, teilt das Unternehmen Bolt mit. Es kehrt weiter keine Ruhe ein bei der FIFA. Die UEFA hat FIFA-Präsident Infantino erneut scharf kritisiert, in einem offenen Brief zusammen mit den Fußballkonföderationen Asien sowie Nord- und Mittelamerika. Die 3 Verbände fordern einen Neuanfang. Harmonie-Reporterin Sonja Pahl.
3: Infantino agiere verantwortungslos, Vertrauen sei zerstört worden. Wörtlich schreiben die 3 Verbände, Führung im Fußball ist kein Besitz. Es geht nicht darum, Macht zu haben oder ihre Ausübung einzufordern. Sie ist eine Verpflichtung zum Dienst an der Fußballfamilie, die einem ihr Vertrauen schenkt. Zuletzt hatte Infantino in einer Krisensitzung der FIFA das Vertrauen ausgesprochen bekommen. Die Europäer, Asiaten und Amerikaner prangern in ihrem Brief aber an, dass bei dieser Sitzung nur ein gewählter Offizieller dabei gewesen sei. Die anderen waren gar nicht eingeladen.
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4: Die paar Wolken am Himmel, in der Regel harmlos. Später vielleicht noch das ein oder andere kurze Gewitter oder mal ein Schauer, aber nichts Dramatisches. Bei bis zu 36 Grad, morgen viel Sonne und kaum Wolken. Trocken bleibt es bei Höchstwerten zwischen 23 und 31 Grad.
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4: Da habe ich jetzt ein bisschen was vor mit euch. Achtung zunächst auf der A7 Kassel-Fulda. Zwischen Guxhagen und Melsungen liegt ein Tier. Dann nochmal Achtung auf der A7, wieder Kassel-Fulda, zwischen Homberg-Efze und Bad Hersfeld, ein Plastikteil auf der Autobahn. Dann haben wir die A3, Würzburg-Frankfurt. Zwischen Obertshausen und Offenbacher Kreuz hat es gekracht, 6 Kilometer Stau. Die A7, Kassel Richtung Hannover. Zwischen Kassel-Nord und Hannmünden-Lutherberg, 4 Kilometer Stau nach Unfall. Und 2 Vollsperrungen, jetzt noch die A45. Zum einen Hanau Richtung Aschaffenburg. Zwischen Karlstein und Kleinostheim nach wie vor gesperrt. Ein LKW-Brand, 2 Kilometer Stau ab Alzenau-Mitte. Und die A671 ist auch gesperrt, Wiesbaden-Mainz. Zwischen Wiesbaden am Amöneburg und Mainz-Kastell, da ist schon im Prinzip alles wieder frei, aber es muss auch gereinigt werden. Deswegen, das sollte nicht mehr allzu lange dauern. Das jetzt die wichtigsten Meldungen, mehr Infos auch für eure Strecke, jederzeit in unserer kostenlosen App.
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1: Mit gerade einmal 16 Jahren stürmte Tiffany 1986 die Charts. Ihre Debütsingle I Think We're Alone Now landete in den USA und Großbritannien auf Platz 1. Und das, obwohl Tiffany mit dem Song erst gar nichts anfangen kann. Wer hat sie überzeugt, das Lied zu covern? Der Sänger des Originals, Tommy James von Tommy James and the Shondells? Oder ihr Manager George Tobin, der in den 70ern für die Shondells gearbeitet hat? Das ist die Flashback-Frage. Ihr habt 5 Sekunden. Und richtig ist, Tiffany hat sich an I Think We're Alone Now zuerst nicht rangetraut. Das Lied war 20 Jahre zuvor ein großer Hit von Tommy James and the Shondells. Aber ihr Manager George Tobin konnte sie überzeugen, der Mann hatte in den 70ern für die Shondells gearbeitet. Das Video zu I Think We're Alone Now könnt ihr euch anschauen in der Welt der 80er online und in der App. Dort lest ihr auch, auf welche unkonventionelle Weise George Tobin Tiffanys Karriere damals angekurbelt hat.
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1: Guten Tag. Landwirte bangen weiter wegen der Trockenheit und Hitze und fordern schnellere Hilfen. Der Deutsche Bauernverband befürchtet, dass die Ernten in diesem Jahr unter dem Durchschnitt liegen. Das sagte die Generalsekretärin des Verbands im WDR. Harmonie-Reporter Thomas Thonfeld.
2: Die Belastungen der Bauern seien vielfältig und teils existenzbedrohend, warnt die Generalsekretärin. Deshalb müsse der Staat mit Finanzspritzen helfen, unter anderem auch bei der Düngemittelversorgung. In anderen EU-Ländern laufe das auch so. Außerdem müsse die Politik flexibler werden und zum Beispiel Innovationen bei Züchtungen ermöglichen. Ein weiteres Problem, der Wassermangel. Auch da sieht die Generalsekretärin die Politik am Zug. Stichwort Stärkung des Landeswasserhaushalts.
1: Westeuropa und damit auch Deutschland heizen sich extrem auf. Im Juni und Juli war es so heiß wie noch nie, sagt der EU-Klimawandeldienst Copernicus. Demnach lag die Durchschnittstemperatur bei gut 21,6 Grad. Außerdem sagen die Forscher, weil es so trocken ist, können auch die Böden nicht mehr beim Abkühlen helfen. Wohnungssuchende in großen Städten merken es besonders stark. Der Wohnungsmangel treibt Mieten und Immobilienpreise in die Höhe. Die Neuvertragsmieten in Mehrfamilienhäusern sind im zweiten Quartal um 3,2% gestiegen im Vergleich zu letztem Jahr, wie der Verband Deutscher Pfandbriefbanken berichtet. Harmonie-Reporterin Katrin Müller.
3: In Deutschland fehlen geschätzt rund 1 Million Wohnungen. Oft wird auf dem Land gebaut, dringender gebraucht wird bezahlbarer Wohnraum allerdings in den Städten. In den 7 Metropolen Berlin, Hamburg, München, Köln, Frankfurt, Stuttgart und Düsseldorf gingen die Mieten im zweiten Viertel des Jahres mit einem Anstieg von 1,5% zwar weniger stark nach oben als im bundesweiten Schnitt, sie bleiben aber auf hohem Niveau. Auch wer in den Städten eine Immobilie kaufen möchte, muss tiefer in die Tasche greifen.
1: Das dürfte für die Eltern ziemlich unangenehm gewesen sein. Ihr Kind wollte sich im Flugzeug auf keinen Fall anschnallen lassen. Deshalb ist am Ende der ganze Flug in Kanada ausgefallen, berichten kanadische Medien. Eltern und Kind mussten raus, das Gepäck dann auch und am Ende war es zu spät für einen neuen Start. Laut Bericht hatte das Kind wohl einfach Angst vorm Fliegen.
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4: Die paar Wolken am Himmel in der Regel harmlos. Später vielleicht noch das ein oder andere kurze Gewitter oder mal ein Schauer, aber nichts Dramatisches bei bis zu 36 Grad. Morgen viel Sonne und kaum Wolken, trocken bleibt es auch, bei Höchstwerten zwischen 23 und 31 Grad.
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4: A3 Würzburg Richtung Frankfurt. Zwischen Hanau und Offenbacher Kreuz staut es sich 10 Kilometer nach einem Unfall. In der Gegenrichtung steht ihr 4 Kilometer zwischen Frankfurt Süd und dem Offenbacher Kreuz. A7 Kassel-Hannover. Ein Unfall zwischen Kassel-Nord und Hanmünden-Lutterberg sorgt hier für 5 Kilometer Stau. A45 Hanau-Aschaffenburg. Weiter die Vollsperrung zwischen Karlstein und Kleinostheim wegen des brennenden LKW. Der Stau mit 2 Kilometern ab Alzenau-Mitte konstant. Keine Veränderung auch weiterhin auf der A671 Wiesbaden Richtung Mainz. Die Autobahn weiter voll gesperrt zwischen Wiesbaden an Möhneburg und Mainz-Kastell, weil die Fahrbahn gereinigt werden muss. Das waren die wichtigsten Meldungen. Mehr Infos auch für eure Strecke. Jederzeit in der kostenlosen Harmonie-App. Hab noch einen Blitzer von der A3 für euch. Köln in Richtung Frankfurt, aufgebaut am Wiesbadener Kreuz.
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1: Marty, du musst mit mir zurückkommen.
2: Wir reisen ins Jahr 1980. Die Uhren werden neu gestellt. BRD und DDR führen die Sommerzeit ein. Und im Radio lief in dem Jahr dieser Song.

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0: Hey zusammen, Harmony ist hier für euch mit Jonas und mit medizinischer Unterstützung. Ja, wir können ja nie wissen, wann wir sie brauchen. Nein, das ist der falsche Arzt. Den meine ich eigentlich auch nicht, aber wir kommen der Sache näher. Die todsichere Wiederbelebung. Ja, das hier ist ein Song wie ein Defibrillator. Mega stark, aber auch nicht der, den ich suche. Sag mal, wie viele Songs über Ärzte gab es denn in den 80ern? Weird Al Yankovic hatten wir jetzt. Wir hatten die Thompson Twins und wir hatten die Doobie Brothers. Was haben wir noch? Na klar. In Deutschland, da klingt das dann so, wenn es ein Hoch auf die Halbgötter in Weiß gibt, ab in die Schwarzwaldklinik. Oder wir lassen die Ärzte einfach selber singen. Ja, wir könnten eine ganze Stunde nur mit 80ern rund um medizinische Berufe machen. So viele Songs von und über Doktoren. Aber vielleicht reichen ja auch erstmal 6 Minuten 30.
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0: Ja, ich habe die ganze Zeit im falschen Fach gesucht. Jetzt habe ich den Song aber gefunden, den ich wollte. Und der startet gleich mit einem Notfall.
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0: Die Miami Sound Machine und Dr. Beat in der Langversion hier bei Harmony.

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1: Guten Tag. Die Niedrigwasserlage an deutschen Flüssen bleibt alarmierend. Die wichtigste Wasserstraße, der Rhein, könnte schon bald nicht mehr durchgängig befahrbar sein, befürchtet der Bundesverband der deutschen Binnenschifffahrt in der Rheinischen Post. Noch heute soll es eine Krisensitzung dazu im Bundesverkehrsministerium geben. Harmonie-Reporter Thomas Bremser.
2: Schon seit Wochen führt der Rhein zu wenig Wasser. Frachtschiffe können zum Teil nur ein Fünftel ihrer eigentlichen Ladung befördern. Wenn es weiter nicht regnet, könnte der Güterverkehr ganz unterbrochen werden. Denn in Kaub zwischen Mainz und Koblenz wird ein einstelliger Pegelstand erwartet im Laufe der Woche. Dann könnten auch keine Tagesausflugs- und Kreuzfahrtschiffe dort langfahren. Der Branchenverband spricht von einer faktischen Zweiteilung des Rheins, sollte es soweit kommen.
1: 13,90 Euro muss jeder Arbeitnehmer in Deutschland mindestens pro Stunde bekommen. Eigentlich. Viele Arbeitgeber versuchen aber den Mindestlohn zu umgehen, so der Deutsche Gewerkschaftsbund. Dadurch ist bis heute ein Schaden von 64 Milliarden Euro entstanden, vor allem zu Lasten der Beschäftigten, die zu wenig Geld bekommen hätten. Aber auch die Sozialkassen und der Staat würden durch Mindestlohnbetrug hohe Verluste machen. Es kehrt weiter keine Ruhe ein bei der FIFA. Die UEFA hat FIFA-Präsident Infantino erneut scharf kritisiert, in einem offenen Brief zusammen mit den Fußballkonföderationen Asien sowie Nord- und Mittelamerika. Die drei Verbände fordern einen Neuanfang. Harmonie-Reporterin Sonja Pahl.
3: Infantino agiere verantwortungslos, Vertrauen sei zerstört worden. Wörtlich schreiben die drei Verbände, Führung im Fußball ist kein Besitz, es geht nicht darum, Macht zu haben oder ihre Ausübung einzufordern. Sie ist eine Verpflichtung zum Dienst an der Fußballfamilie, die einem ihr Vertrauen schenkt. Zuletzt hatte Infantino in einer Krisensitzung der FIFA das Vertrauen ausgesprochen bekommen. Die Europäer, Asiaten und Amerikaner prangern in ihrem Brief aber an, dass bei dieser Sitzung nur ein gewählter Offizieller dabei gewesen sei, die anderen waren gar nicht eingeladen.
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1: Der Iran-Krieg sorgt weiter für einen extremen Preisschock in Deutschland. Die Haushalte müssen insgesamt fast 17 Milliarden Euro zusätzlich ausgeben, wie das Münchner IFO-Institut ausgerechnet hat. Besonders hart trifft die Krise demnach Rentner und Menschen mit wenig Geld. Ihnen fehlt oft der finanzielle Puffer, um die stark gestiegenen Energie- und Spritpreise abzufangen. Und an der Frankfurter Börse steht der DAX leicht im Plus.
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5: Ja, wieder scheint sie, was sie kann, die Sonne, und es bleibt eher trocken. Bis 36 Grad sind drin und morgen auch weiter kein Regen in Sicht und 24 bis 31 Grad.
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5: Achtung auf der A5 Frankfurt-Kassel zwischen Nordwestkreuz Frankfurt und Bad Homburger Kreuz, Fahrzeugteile auf der Straße. Achtung auf der A5 Kassel-Frankfurt zwischen Nordwestkreuz Frankfurt und Westkreuz Frankfurt liegen Reifenteile. Achtung auf der A661 Egelsbach-Oberursel zwischen Oberursel und Oberursel-Nord, eine Handtasche. A3 Würzburg-Frankfurt zwischen Hanau und Offenbacher Kreuz, Stau und Bergungsarbeiten nach einem Unfall mit mehreren Fahrzeugen. Da müsstet ihr mal eine Stunde mehr Zeit einplanen. A7 Fulda-Hannover zwischen Dreieck Kassel-Süd und Hannover-Schmünden-Lutterberg immer wieder stockend. A44 Kassel-Dortmund zwischen Marsberg und Kreuz Wünnenberg-Haaren 6 Kilometer Stau und auch in der Gegenrichtung 7 Kilometer Stau zwischen Kreuz Wünnenberg-Haaren und Lichtenau. A45 Hanau-Aschaffenburg Vollsperrung zwischen Karlstein und Kleinostheim wegen Reinigungsarbeiten hat ein LKW gebrannt. Und die A671 Wiesbaden-Mainz Vollsperrung zwischen Wiesbaden am Lüneburg und Mainz-Kastell wegen Reinigungsarbeiten. Und dann nochmal eine Vollsperrung auf der B3 Kassel-Göttingen zwischen Wilhelmshausen und Neumünden in beiden Richtungen nach einem Großbrand in einer Schleifmittelfabrik.
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5: Und einen schönen Nachmittagskaffee wünsche ich.

Show. Wir gehen jetzt zurück ins Jahr 1985, weil Boris Becker damals alles rasiert hat, war der echt mein Hero. Nur wegen ihm habe ich mir Tennissocken gekauft, ne? Dann die Karottenjeans hochgekrempelt, Bomberjacke mit einem breiten Gürtel festgezurrt, nach hinten geworfen das Teil, so dass der Kragen möglichst auf dem dann erst in den 90ern dazugekommenen Arschgeweih lag. Und dann Walkman auf und diesen Song auf volle Pulle gedreht. Hier sind Tears for Fears bei Harmony.

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0: weiß ja nicht, wie es euch ging, aber die 80er waren das einzige Jahrzehnt, in dem ich in irgendwas Meister war. In der 4. Klasse, da habe ich einen Vorlesewettbewerb gewonnen. Da saß ich mit meinem heißgeliebten, quergestreiften Petticoat-Kleid an so einem Pult und habe tatsächlich Donald Duck vorgelesen und gewonnen aus einem lustigen Taschenbuch. Wahrscheinlich aus Mitleid, damit ich mir vom Preisgeld Homer oder so aus dem Bücherbus leihen konnte. Andere waren zu der Zeit einfach nur Meister, weil sie einen Amiga hatten. Boah, ich weiß noch, der Nachbarsjunge, der war 5 Jahre älter als ich und hatte einen, der war für uns alle die allwissende Müllhalde, mindestens. So viel Ehrfurcht hatten wir vor dem, ne? Der war auf jeden Fall IT-Chef unseres Viertels.
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0: Leute, gerade habe ich meine Pausenbrotdose gezückt und noch einen Hawaii-Toast gefunden. Bitte? Nein, nicht aus den 80ern, vom Wochenende. Seit ich hier arbeite, da gibt es öfter mal so Retro-Sachen, damit ich auch 80er-mäßig in die richtige Stimmung komme und euch auch in diese bringen kann. Ne? Ich habe sogar Der gezähmte Widerspenstige gesehen am Wochenende mit Adriano Celentano und Ornella Muti. Von 1980 ist der Film und echt immer noch so richtig, richtig lustig, wie der da zu diesem Lied in diesem Weinfass rumtritt. So geil. Oder wie der Holz hackt. Mit seiner Hüfte da. Und dann die Dialoge. Achtung.
1: Wollen Sie mich reinlassen?
2: Warum denn?
1: Weil es in Strömen gießt.
0: Jetzt guckt er raus.
2: Ja. Hier drin aber nicht.
1: Also was ist? Lassen Sie mich nur rein?
2: Ich kenne Sie doch gar nicht.
1: Mein Name ist einfach Lisa.
2: So was kann jedem passieren.
0: Boah, wie schlecht. So richtig gut ist das schlecht. War mega. So, wir spulen die Kassette jetzt aber nochmal vor auf 1987. Da ist dieser Knaller hier rausgekommen in Dannys Popshow beim 80er Radio Harmony. Jetzt Mel & Kim and Respectable.

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1: Guten Tag. Neuer Zündstoff im Streit um die Straße von Hormus. Der Iran will von Handelsschiffen Geld für die Durchfahrt verlangen, wie das Außenministerium in Teheran mitteilte. Harmonie-Reporterin Cindy Riechau.
2: Die USA wiederum drängen darauf, dass Schiffe die Meerenge wie früher gebührenfrei durchfahren können und der Transport von Gas und Öl dort wieder auf das Niveau von vor dem Irankrieg kommt. Seit dem Krieg ist der Handelsverkehr in der Straße von Hormus wegen der iranischen Angriffe auf Schiffe fast zum Erliegen gekommen. Die Weltmarktpreise für Öl und Gas sind rasant gestiegen. Der Iran hatte zuletzt für die Wiedereröffnung der Meerenge auch mehrere Forderungen gestellt, darunter die Aufhebung aller Sanktionen gegen das Land.
1: Die Bundespolizei baut ihre Drohnenabwehr massiv aus. Die zuständige Spezialeinheit wird laut Innenministerium auf 300 Einsatzkräfte vergrößert. Außerdem gibt es künftig 8 statt 4 Standorte. Hintergrund ist der Fund einer Sprengstoffdrohne am Flughafen Leipzig-Halle. Immer mehr Kinder werden im Straßenverkehr verletzt oder getötet. Laut Statistischem Bundesamt verunglückten im vergangenen Jahr fast 30.000 Kinder unter 15 Jahren bei Verkehrsunfällen. Das waren 7% mehr als im Jahr davor. Harmonie-Reporterin Claudia Wächter.
3: Es sind alarmierende Zahlen. Alle 18 Minuten wurde im Durchschnitt bei uns ein Kind auf der Straße verletzt oder sogar getötet. Meistens waren die Kids auf dem Fahrrad unterwegs, oft aber auch zu Fuß oder sie saßen im Auto. Und genau dort, also im PKW, starben auch die allermeisten Kinder bei Unfällen. Laut Statistik ist aber auch der Weg zur Schule morgens ein großes Risiko.
1: Lange Locken, lilafarbenes Kleid und ein Mikrofon in der Hand. Die legendäre Sängerin Whitney Houston gibt es ab sofort als Barbie. Der Hersteller Mattel will damit an die großen Erfolge der Pop-Ikone erinnern, die vor 14 Jahren gestorben war.
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4: Das ist wieder sonnig und trocken bleibt es heute auch. Die Temperaturen, die könnten hochgehen auf 36 Grad. Morgen auch weiter kein Regen in Sicht und 24 bis 31 Grad.
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4: Achtung, auf der A661 Egelsbach-Oberursel in der Abfahrt Bad Homburg liegen Fahrzeugteile auf der Straße. Fahrt da bitte vorsichtig. Ansonsten A45 Hanau-Aschaffenburg, Vollsperrung zwischen Karlstein und Kleinostheim wegen Reinigungsarbeiten. A671 Wiesbaden-Mainz, auch eine Vollsperrung zwischen Wiesbadener Möhneburg und Mainz-Kastell, Reinigungsarbeiten dort. B3 Kassel-Göttingen, Vollsperrung zwischen Wilhelmshausen und Neumünden in beiden Richtungen. Dann die A3 Würzburg-Frankfurt zwischen Hanau und Offenbacher Kreuz, Stau wegen Aufräumarbeiten. Da müsst ihr, 2 Stunden mehr Zeit einplanen. A3 Frankfurt-Würzburg zwischen Stockstadt und Hößbach, Stau und immer wieder stockend. A3 Frankfurt-Würzburg zwischen Aschaffenburg und Aschaffenburg-Ost, 6 Kilometer stockend. Und A5 Darmstadt-Heidelberg zwischen Ladenburg und Dossenheim, da steht auch nochmal ein kaputtes Auto auf der Spur.
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4: Ist jetzt auch logisch wegen der Wespen.

0: Nachmittag mit Harmony wünsche ich. Ich bin Dirty Dani und ich glaube, ich habe es wirklich schon tausendmal erzählt. Es war aber auch wirklich so geil damals, wie wir als Familie mit allen Onkeln und Tanten, Oma, Opa, Eltern, Schwester, Cousinen, Cousins im Sommer Open-Air-Picknick in der Waldbühne Berlin gemacht haben. Wenn in den 80ern die Bee Gees aufgetreten sind, die gehören tatsächlich so zur Familie und holen mit ihrer Mucke unglaublich viel Kindheits- und Jugenderinnerungen hoch. Und genau da setzt Night Fever an. Das ist quasi die Bee Gees Tribute Show überhaupt. Die Musiker sind so nah dran an den Bee Gees. Will ich, dass ihr erlebt. Und zwar umsonst. Am 8. November. Jetzt hoch. Das ist mein Geburtstag. Von daher noch einmal mehr gut gelaunt mitsingen bei so Krachern wie Ich konnte das noch nie. Das ist so peinlich. Massachusetts. Staying Alive, Words, You Win Again oder Nights on Broadway. Aber erstmal anrufen und gewinnen. Ich drück die Daumen.
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0: Huch, also eigentlich sind die Songs heutzutage alle etwas kürzer. Bin ich durcheinander gekommen. Habe ich geträumt von den Bee Gees, Leute. Ja, da habe ich jetzt was für euch in Dannys Popshow. Die große Frage, wer sieht Night Fever Nights on Broadway am 8. November in Kassel für Umme? Ein Harmony-Hörer aus Kassel, wo das Event auch stattfindet, hat es versucht. Hallo?
1: Hallo, hier ist Sebastian, hi.
0: Hi, hier ist die Dani, wie geht's?
1: Hi, super, gut, danke.
0: Wie ist es in Kassel? Da war ich übers Wochenende mal.
1: Ach, warm auf jeden Fall. Ich schwitze gerade im Auto und bin so auf dem Weg, die Kinder aus der Kita zu holen. Mal sehen, ob wir es nachher noch ins Freibad schaffen oder so. Das wird auf jeden Fall bei dem Wetter noch ein Ziel.
0: Ich war nur ganz kurz auf dem Herkules oben. Ein bisschen Touristik betreiben, aber das war auch sehr, sehr heiß gestern. Verrückt.
1: Ja, das glaube ich.
0: Es geht jetzt aber um heißere Temperaturen in der Nacht. Night Fever schenke ich dir die Bee Gees Tribute Show. Zwei Tickets.
1: Super, affenstark. Vielen Dank.
0: Gell? Mit wem gehst du da hin?
1: Ja, mal gucken, vielleicht mit meiner Frau, aber ich bin auch so das Alter, wo meine Mutter das doch gut findet. Ich muss mal gucken, wen ich da so einpacke.
0: Ja, wer sich braver verhält dir gegenüber, das ist mein
1: Tipp.
0: Genau,
1: genau. Das werden wir jetzt mal ausprobieren.
0: Ja, genau. Also, alle gute Führung. Ihr könnt natürlich auch immer anrufen. Ich verlose hier Sachen, dass die Schwarte kracht. Aber ihr könnt euch auch gerne auf harmoniefm.de ein Event aussuchen. Stars on Stage. Macht mit, denn probieren geht über studieren. Petting statt Pershing. Ich gehe kaputt. Wer kommt mit? Und keine Macht für niemand. Nämlich
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0: Motto, knapp daneben ist auch voll geil. Deswegen spiele ich euch auch gleich einen Song aus dem Jahr 1990, weil der aber so cool ist und hier so gut reinpasst in Dannys Popshow. Schäme ich mich dafür gar nicht. Lisa Stansfield, Live Together heißt er. Hier gibt es nichts, was es nicht gibt, Leute. Bitte? Ach, ich höre mich an wie ein Marktvibe. Ich schlag dich gleich mit dem Fisch. Oh, da fällt mir ein, wenn ihr wisst, in welchem 80er-Comic das eine ganz große Rolle spielt und eigentlich in jedem Band vorkommt, dass die sich alle mit Fischen prügeln auf dem Markt, dann ruft an und seid schnell. Wenn ihr mit der richtigen Antwort hier bei mir im Radio landet, dann schenke ich euch eine bunte Tüte. Da sind all die Süßigkeiten aus den 80ern drin, die ihr noch kennt. Also Candy-Lippenstift, Leckmuschel, Hubba-Bubba, Zuckerarmbanduhr und noch ganz viel mehr. Bis Dani.
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1: Harmony-Reporterin Claudia Wächter.
2: Vor allem sind die Spezialkräfte bei Drohnen natürlich.
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1: Guten Tag. Deutschland muss bei der Drohnenabwehr besser werden. Das hat der Fund der Sprengstoffdrohne in Leipzig auch nochmal klar gemacht. Innenminister Dobrindt kündigt jetzt an, die Abwehreinheit der Bundespolizei soll deutlich größer werden als geplant und auf 300 Kräfte wachsen. Harmony-Reporterin Claudia Wächter.
2: Vor allem müssen die Spezialkräfte bei Drohnenalarm natürlich schnell vor Ort sein. Deshalb sollen die Abwehrzentren nun verdoppelt werden auf insgesamt 8. Deren Aufgabe ist es, Drohnen aufzuspüren, abzufangen und im Notfall auch abzuschießen. Auch die Landespolizei soll unterstützt werden. Die Sprengstoffdrohne in Leipzig war nur durch Zufall entdeckt worden. Seitdem sagen Experten und Politiker, wir müssen bei der Drohnenabwehr besser werden.
1: Westeuropa und damit auch Deutschland heizen sich extrem auf. Im Juni und Juli war es so heiß wie noch nie, sagt der EU-Klimawandeldienst Copernicus. Demnach lag die Durchschnittstemperatur bei gut 21,6 Grad. Außerdem sagen die Forscher, weil es so trocken ist, können auch die Böden nicht mehr beim Abkühlen helfen. Wer gerade eine neue Wohnung sucht, muss dafür wieder tiefer in die Tasche greifen. Weil in Deutschland rund 1 Million Wohnungen fehlen, ziehen die Mieten kräftig an. Neue Verträge sind im Schnitt gut 3% teurer als vor einem Jahr, wie der Verband Deutscher Pfandbriefbanken mitteilt. Auch wer ein Haus oder eine Wohnung kaufen will, zahlt mehr, besonders in Metropolen wie Frankfurt, Berlin oder München. Es kehrt weiter keine Ruhe ein bei der FIFA. Die UEFA hat FIFA-Präsident Infantino erneut scharf kritisiert, in einem offenen Brief zusammen mit den Fußballkonföderationen Asien sowie Nord- und Mittelamerika. Die drei Verbände fordern einen Neuanfang. Harmony-Reporterin Sonja Pahl.
3: Infantino agiere verantwortungslos, Vertrauen sei zerstört worden. Wörtlich schreiben die drei Verbände, Führung im Fußball ist kein Besitz. Es geht nicht darum, Macht zu haben oder ihre Ausübung einzufordern. Sie ist eine Verpflichtung zum Dienst an der Fußballfamilie, die einem ihr Vertrauen schenkt. Zuletzt hatte Infantino in einer Krisensitzung der FIFA das Vertrauen ausgesprochen bekommen. Die Europäer, Asiaten und Amerikaner prangern in ihrem Brief aber an, dass bei dieser Sitzung nur ein gewählter Offizieller dabei gewesen sei. Die anderen waren gar nicht eingeladen. Geladen worden.
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4: Weiter scheint die Sonne viel und es bleibt eher trocken. Bis 36 Grad sind drin und morgen auch weiter kein Regen in Sicht. 24 bis 31 Grad dann.
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4: Achtung auf der A44 Dortmund-Kassel zwischen Diemelstadt und Warburg Reifenteile. A3 Frankfurt-Köln zwischen Frankfurter Kreuz und Mönchhof-Dreieck 5 Kilometer stockend. A7 Hannover-Kassel zwischen Dreieck Drammetal und Hannover-Schmünden-Hedemünden gab es einen Unfall. Und A7, Hannover-Kassel, weiter Vollsperrung zwischen Hannover-Schmünden-Hedemünden und Hannover-Schmünden-Lutherberg wegen eines Waldbrandes. 5 Kilometer Stau ab Dreieck Drammetal. A661 in beiden Richtungen zwischen Bad Homburger Kreuz und Preungesheimer Dreieck. 5 Kilometer Stau und Rheingau-Taunus-Kreis zwischen Bad Schwalbach und Lindschied wegen eines Feuerwehreinsatzes. Kann es da zu Geruchs- und Sichtbehinderungen kommen? Also bitte die Türen und Fenster geschlossen halten und Lüftungen abschalten, wenn er da irgendwie rumkreucht und fleucht.
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0: Habt ihr euch denn erinnern können, in welchem Comic es in den 80ern irgendwann immer eine Schlägerei mit Fischen auf dem Markt gegeben hat? Danny hier, wer spricht mit mir?
1: Hier ist der Jens.
0: Hi Jens, woher kommst du?
1: Aus Bonnertal.
0: Das ist ja schön, da bin ich gestern auch durchgefahren oder vorbeigefahren, sagen wir mal so.
1: Ach, guck mal.
0: Nordhessen ist in the house, hat gerade schon einer aus Kassel angerufen.
1: Ja, das ist ja direkt ineinander.
0: Genau, jetzt müsstest du mir nur noch sagen, wie schlau die Baunataler sind, indem du mir erzählst, in welchem Comic das denn da so vorkam mit den Fischen und Prügeleien und so.
1: Ja, wenn ich mich recht erinnere, war das
0: ein eigenes
1: aus Asterix und Obelix.
0: Und das ist vollkommen richtig, Jens!
1: Ja, vielen Dank.
0: Herzlichen Glückwunsch, die bunte Tüte wird dir zugeführt. Ich weiß noch nicht genau, super. Brieftaube, Rauchzeichen oder so tragen sie dir dann nach Baunatal.
1: Ja, Hauptsache sie kommt an.
0: Ja, macht sie, versprochen. Wo ich da jetzt gerade so drüber nachdenke, meine Mutter hat damals in der Kaserne bei den alliierten Franzosen in Berlin gearbeitet und ich durfte da manchmal mit. Die hatten da ein eigenes Kino in der Kaserne. Und manchmal lief da auch Asterix und Obelix. Zwar auf Französisch, weil ich aber jeden Comic kannte, wusste ich immer, worum es geht. Die heißen übrigens auch auf Französisch Asterix und Obelix. Im Gegensatz zu den Schlümpfen. Die liefen da nämlich auch mal. Und die heißen Les Schtroumpfs auf Französisch. Wie lustig ist das denn bitte schön? Les Schtroumpfs. Dabei tragen die gar keine Socken. Das fand ich damals das Schlimmste.
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0: 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In Hessen zumindest ist heute die Schule wieder losgegangen. Die Ferien sind vorbei. Wenn ich da so an die 80er zurückdenke, am ersten Tag nach den Sommerferien, da kann ich mich noch an die Schlange vorm Bäcker erinnern. Da waren die Ketchup- und die Schokokussbrötchen direkt schon in der ersten 5-Minuten-Pause alle. Also habe ich mich gar nicht erst angestellt, sondern mit meiner frischen Dauerwelle, meiner neuen Witboy-Hose und dem Fruit of the Loom-Shirt auf dem Schulhof so positioniert, dass mein Schwarm auch ganz sicher an mir vorbeilaufen musste. Und dann den Walkman unmenschlich laut aufgedreht, um zu zeigen, wie cool ich bin, dass ich solche Musik höre. Weggeschmachtet bin ich, als der hier rauskam. Hier ist LL Cool J und I Need Love.
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wir machen uns jetzt nochmal auf ins Jahr 1985. Da hat mein Papa pausenlos die hier gehört. Da habe ich auch so ein bisschen länger gebraucht, um zu raffen, wie cool die Dire Straits denn wirklich sind, weil ich 1985 eher Skateboard gefahren bin und Hip-Hop gehört habe. Hier ist jetzt nicht nur für meinen Papa Money von

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1: Guten Tag. Neuer Zündstoff im Streit um die Straße von Hormus. Der Iran will von Handelsschiffen Geld für die Durchfahrt verlangen, wie das Außenministerium in Teheran mitteilte. Harmonie-Reporterin Cindy Riechau.
2: Die USA wiederum drängen darauf, dass Schiffe die Meerenge wie früher gebührenfrei durchfahren können und der Transport von Gas und Öl dort wieder auf das Niveau von vor dem Irankrieg kommt. Seit dem Krieg ist der Handelsverkehr in der Straße von Hormus wegen der iranischen Angriffe auf Schiffe fast zum Erliegen gekommen. Die Weltmarktpreise für Öl und Gas sind rasant gestiegen. Der Iran hatte zuletzt für die Wiedereröffnung der Meerenge auch mehrere Forderungen gestellt, darunter die Aufhebung aller Sanktionen gegen das Land.
1: Bei Unfällen auf Deutschlands Straßen werden mehr Kinder verletzt oder gar getötet. Die Zahl der verunglückten Kinder unter 15 Jahren ist vergangenes Jahr gestiegen, um 7% auf über 29.200, so das Statistische Bundesamt. Bei jedem dritten Unfall saß das Kind auf einem Fahrrad. Landwirte bangen weiter wegen der Trockenheit und Hitze und fordern schnellere Hilfen. Der Deutsche Bauernverband befürchtet, dass die Ernten in diesem Jahr unter dem Durchschnitt liegen. Das sagte die Generalsekretärin des Verbands im WDR. Harmonie-Reporter Thomas Thonfeld.
3: Die Belastungen der Bauern seien vielfältig und teils existenzbedrohend, warnt die Generalsekretärin. Deshalb müsse der Staat mit Finanzspritzen helfen, unter anderem auch bei der Düngemittelversorgung. In anderen EU-Ländern laufe das auch so. Außerdem müsse die Politik flexibler werden und zum Beispiel Innovationen bei Züchtungen ermöglichen. Ein weiteres Problem, der Wassermangel. Auch da sieht die Generalsekretärin die Politik am Zug. Stichwort Stärkung des Landeswasserhaushalts.
1: Lange Locken, lilafarbenes Kleid und ein Mikrofon in der Hand. Die legendäre Sängerin Whitney Houston gibt es ab sofort als Barbie. Der Hersteller Mattel will damit an die großen Erfolge der Pop-Ikone erinnern, die vor 14 Jahren gestorben war.
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4: Weiter scheint die Sonne viel, es bleibt trocken, bis 36 Grad sind drin und morgen auch weiter kein Regen in Sicht, 24 bis 31 Grad.
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4: Achtung auf der A3 Köln-Frankfurt zwischen Bad Camberg und Idstein liegen Reifenteile. Achtung auf der A44 Dortmund-Kassel zwischen Zierenberg und Kassel-Bad Wilhelmshöhe auch nochmal Reifenteile. Und A3 Frankfurt-Würzburg zwischen Obertshausen und Hanau 3 Kilometer stockend. A3 Frankfurt-Würzburg zwischen Aschaffenburg-West und Aschaffenburg-Ost 3 Kilometer Stau. A5 Frankfurt-Darmstadt zwischen Frankfurt-Niederrad und Frankfurter Kreuz 4 Kilometer Stau. A7 in beiden Richtungen Vollsperrung zwischen Hannover-Schmünden-Hedemünden und Hannmünden-Lutherberg wegen eines Waldbrandes 9 Kilometer Stau dort ab Dreieck Drammetal und ab Kassel-Nord. A45 Gießen-Dortmund Vollsperrung zwischen Wetzlarer Kreuz und Ehringshausen wegen eines brennenden LKW in der Baustelle. 9 Kilometer Stau ab Wetzlar-Ost, in der Gegenrichtung ebenfalls 9 Kilometer Stau ab Herborn Süd. Um Vaters Gebiet, wird da könnt bitte weiträumig über die B277.
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Gleich geht's los. Die Wailers treten in Hanau auf, im Amphitheater. Die Tour heißt ja nicht einfach so, 50 Years of Positive Vibrations, brauche ich eigentlich nichts mehr zu sagen, weil es eben seit 50 Jahren genau so ist. Feinster Reggae, ob mit oder ohne Bob Marley, die Wailers bringen das so gut live rüber. All diese Hits auf jeden Fall.

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1: Guten Tag. Deutschland muss bei der Drohnenabwehr besser werden. Das hat der Fund der Sprengstoffdrohne in Leipzig auch nochmal klargemacht. Innenminister Dobrindt kündigt jetzt an, die Abwehreinheit der Bundespolizei soll deutlich größer werden als geplant und auf 300 Kräfte wachsen. Harmonie-Reporterin Claudia Wächter.
2: Vor allem müssen die Spezialkräfte bei Drohnenalarm natürlich schnell vor Ort sein. Deshalb sollen die Abwehrzentren nun verdoppelt werden auf insgesamt 8. Deren Aufgabe ist es, Drohnen aufzuspüren, abzufangen und im Notfall auch abzuschießen. Auch die Landespolizei soll unterstützt werden. Die Sprengstoffdrohne in Leipzig war nur durch Zufall entdeckt worden. Seitdem sagen Experten und Politiker, wir müssen bei der Drohnenabwehr besser werden.
1: Die Niedrigwasserlage an deutschen Flüssen bleibt alarmierend. Die wichtigste Wasserstraße, der Rhein, könnte schon bald nicht mehr durchgängig befahrbar sein, befürchtet der Bundesverband der deutschen Binnenschifffahrt in der Rheinischen Post. Noch heute soll es eine Krisensitzung dazu im Bundesverkehrsministerium geben. Harmonie-Reporter Thomas Bremser.
3: Schon seit Wochen führt der Rhein zu wenig Wasser. Frachtschiffe können zum Teil nur ein Fünftel ihrer eigentlichen Ladung befördern. Wenn es weiter nicht regnet, könnte der Güterverkehr ganz unterbrochen werden. Denn in Kaub zwischen Mainz und Koblenz wird ein einstelliger Pegelstand erwartet im Laufe der Woche. Dann könnten auch keine Tagesausflugs- und Kreuzfahrtschiffe dort langfahren. Der Branchenverband spricht von einer faktischen Zweiteilung des Rheins, sollte es soweit kommen.
1: Der Iran will jetzt Geld dafür haben, wenn Schiffe durch die blockierte Straße von Hormus fahren. Das hat das Außenministerium in Teheran mitgeteilt. Die USA wiederum wollen eine kostenlose Durchfahrt für alle, wie vor dem Krieg. Teheran hatte zuletzt auch mehrere Bedingungen für die Aufhebung der Seeblockade gestellt, darunter die Aufhebung aller Sanktionen.
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1: Es ist schneller als das WLAN zu Hause oder im Büro. Die Lufthansa stattet ihre komplette Flotte mit dem Satelliten-Internet Starlink aus. Der erste Flieger mit dem neuen Highspeed-WLAN startet Mittwoch nächste Woche. Damit ist die Airline weltweit eine der ersten, die das Satelliten-Internet einsetzt. Starlink gehört zum Unternehmen SpaceX des umstrittenen US-Milliardärs Elon Musk. Schauen wir noch zur Börse. Der DAX schließt kaum verändert bei 26.323 Punkten.
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4: Jo, das ist immer noch sehr sonnig und warm. 36 Grad heute wieder. Es bleibt leider trocken. Auch morgen kein Regen in Sicht und wieder 24 bis 31 Grad.
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4: Achtung, auf der A7 Kassel-Fulda zwischen Niederaula und Hünfeld-Schlitz, da liegt ein großer weißer Gegenstand auf der Straße. A5 Frankfurt-Kassel zwischen Frankfurter Kreuz und Westkreuz Frankfurt, 5 Kilometer Stau. A5 Frankfurt-Darmstadt zwischen Frankfurt-Niederrad und Frankfurter Kreuz, 4 Kilometer Stau. A7 in beiden Richtungen, Vollsperrung zwischen Hannover-Schmünden-Hedemünden und Hannmünden-Lutterberg wegen eines Waldbrandes, 9 Kilometer Stau noch ab Dreieck Rammetal und ab Kassel-Nord. A45 Gießen-Dortmund, Vollsperrung zwischen Wetzlarer Kreuz und Ehringshausen wegen eines brennenden LKW in der Baustelle, 9 Kilometer Stau ab Wetzlar-Ost, in der Gegenrichtung auch nochmal 9 Kilometer Stau ab Herborn-Süd. Die A661 Egelsbach-Oberursel zwischen Preungesheimer Dreieck und Frankfurt-Heddernheim 3 Kilometer stockend und B8 Königstein-Frankfurt, Vollsperrung zwischen Königstein und Kelkheim in beiden Richtungen. Da brennt ein Auto und noch die B54 Rheingau-Taunus-Kreis, Vollsperrung zwischen Bad Schwalbach und Breithardt wegen eines Feuerwehreinsatzes. Und Rheingau-Taunus-Kreis weiter, zwischen Bad Schwalbach und Linschied wegen eines Feuerwehreinsatzes kann es da zu Geruchs- und Sichtbehinderungen kommen. Also bitte Fenster und Türen geschlossen halten. Ich schläg mich ab, ich brauche ein Sauerstoffzelt.
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80er, als wir noch die coolen Hobbys hatten. Stricken zum Beispiel. Wer von euch hatte auch eine Strickliesel? Und wer ein bisschen mehr im Thema war, hat sich gerne auch die Stulpen für den Aerobic-Kurs selbst gestrickt.

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1: 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Wollte ich von euch wissen, in welchem Comic das war. Und rausgefunden hat es Harmony-Hörer Jens aus Baunatal.
2: Ja, wenn ich mich recht erinnere, war das Asterix und Obelix.
1: Und das ist vollkommen richtig, Jens!
2: Ja, vielen Dank.
1: Obwohl ich da jetzt gerade so drüber nachdenke, meine Mutter hat damals in der Kaserne bei den alliierten Franzosen in Berlin gearbeitet und ich durfte da manchmal mit. Die hatten da ein eigenes Kino in der Kaserne. Und manchmal lief da auch Asterix und Obelix. Zwar auf Französisch, weil ich aber jeden Comic kannte, wusste ich immer, worum es geht. Die heißen übrigens auch auf Französisch Asterix und Obelix. Im Gegensatz zu den Schlümpfen. Die liefen da nämlich auch mal. Und die heißen Les Schtroumpfs auf Französisch. Wie lustig ist das denn bitte schön? Les Schtroumpfs. Dabei tragen die gar keine Socken. Das fand ich damals das Schlimmste.
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Heyo, Harmonies hier für euch mit Jonas, hallo. Wir kennen und lieben ihn für seine flinken Finger. Er hatte aber auch mal richtig feste Fäuste. Klaviervirtuose Billy Joel. Ja, keine Angst, er hat keine Konzertflügel mit der bloßen Hand auf dem Jahrmarkt zertrümmert. Er war aber vor seiner Musikerkarriere Boxer. Ja, die Visage dafür, die hat er auf jeden Fall. Mama Joel, die hat den kleinen Billy mit 4 Jahren zum Klavierunterricht geschickt. Das wollte der aber gar nicht so recht. Die anderen Jungs in der Bronx, die haben ihn damals ziemlich gehänselt deswegen. Und nicht nur das, er hat auch ordentlich Schläge kassiert. Und das hat ihm natürlich so gar nicht gepasst. Also ist der kleine Billy, ja, er war wirklich klein, heute auch nur 1,70, der ist als Teenie zum Boxtraining gegangen. Und dann hat er sich mal ordentlich gewehrt gegen die bösen Boys aus der Nachbarschaft. Ich bin sicher, die hatten danach nichts mehr zu lachen. Billy, der war so gut im Boxen, er hat professionelle Kämpfe gemacht. 24 Mal stand der im Ring. 22 Mal hat er gewonnen. Das ist eine unfassbar gute Quote. Nach einem Nasenbruch hat er dann aber doch lieber Musik gemacht. Gut, dass die Finger noch heile waren. Aber vielleicht, ja, hat es ihm sogar geholfen, ne? Dickere Finger, besser die Tasten. Wer weiß. Hier ist der Pianoman jetzt für euch bei Harmonie.

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1: Wir verdanken ihm geflügelte Worte wie "So blöd kann keiner sein" oder "Du dumme Sau, du". Ein weiteres Highlight.
2: Leck mich doch am Arsch weg! Der Moment ist überhaupt gekommen, wo ich dir in die Fresse haue!
1: Klaus Kinski beim Dreh zu Fitzcarraldo im Dschungel von Peru. Ja, er war für Kollegen beim Film und für Journalisten echt ein Albtraum. Wir dürfen uns aber heute noch über seine Ausraster freuen.
3: Da Sie doch an sich doch auch nur angestellt sind von Ihrer verfluchten Firma da, haben Sie überhaupt kein Recht, mir in den Mund zu fahren. Haben Sie es verstanden oder nicht? Ich spreche nicht, weil ich interview für Millionen von Menschen und nicht für Sie. Oder aber, wenn Sie zuhören, und hören Sie mir jetzt, und unterbreche ich mich nicht ein einziges Mal, sonst gehe ich sofort nach Hause.
1: Wie, das war's schon?
3: Das ist eine Bande von Idioten!
1: Ah ja, da war ja noch was. Kinski, zweifelsfrei einer der besten Schauspieler seiner Generation. Ein Weltstar? Also, warum sollten eigentlich nur deutsche Reporter seinen Hass abkriegen?
4: Kretin! Vraiment Kretin! Moi, je fais une fatigue venir ici, tu comprends? Jette-le dehors! Finis cette conférence de presse, merde! Sont les gens qui travaillent ici! Le moto, idiote! Analphabète! Mongoloide!
1: Auch auf Französisch war der cholerische Klaus sattelfest. In allen Kraftausdrücken. Das war 88 beim Filmfestival in Cannes. Da haben sie ihn sicherlich nie vergessen. Trotzdem, in Deutschland sind seine Wutausbrüche fester Bestandteil der Sprachkultur.
2: Oder mach doch deinen Scheiß!
1: Sag ich ja.
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